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1: Verbrauchen.
2: 8-9 Liter auf der Auto, oder?
1: Ach, höchstens.
2: Ja, das ist ja so gut. Sparsam. Wir reden heute immer vom Verbrauch. Und dann haben die vor 40 Jahren schon richtig sparsame Autos gebaut.
3: Ein Studienfreund von mir hat den als 250er 5-Zylinder Diesel gehabt. Der ist immer die ganzen Pommesbuden abgefahren, hat das alte Fett geholt, hat seinen Tank geleert, hat noch 10 Liter Diesel drauf getankt und ist damit für einen Apfel und ein Ei gefahren. Der Studienfreund fährt das Auto noch und hat aktuell, glaube ich, 560.000 Kilometer.
1: Irre.
2: Das ist schon ein Wahnsinn.
3: Hat zwar immer nach Pommesbude gerochen,
1: ja,
3: aber...
1: Aber nur hinter dir, das ist ja wurscht.
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1: Da kenne ich einen Fall von einem Goldschmied, einem Jungen. Da war eine Dame bei ihm, die hat von ihrer Mutter einen Zitrinring geerbt, ja? 20 Karat Zitrinring. Und der hat immer gesagt, Zitrinring, die wollte tief stapeln. Das war ein gelber Diamant.
2: Ja? Nein. Und mit dem hast du den Porsche gekauft, oder?
1: Nicht ich, ja. Das hat ein junger Goldschmied, hat er das gesagt. Sie wissen das schon, dass das kein Zitrin ist, sondern ein Diamant ist. Nur die ist aus allen Wolken gefallen.
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0: Heute gibt es Badewetter pur, fast im ganzen Land scheint die Sonne. Von Vorarlberg bis Oberösterreich ist der Himmel blitzblau. Richtung Kärnten und Steiermark gibt es ein paar Wolken. Von Lienz über Klagenfurt bis Graz sind da am Nachmittag auch ein paar Regenschauer und Gewitter möglich. Im Bergland und im Osten weht teils lebhafter Wind. Die höchsten Temperaturen liegen zwischen 25 und 33 Grad.
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0: Heute gibt es Badewetter pur, fast im ganzen Land scheint die Sonne. Von Vorarlberg bis Oberösterreich ist der Himmel blitzblau. Richtung Kärnten und Steiermark gibt es ein paar Wolken. Von Lienz über Klagenfurt bis Graz sind da am Nachmittag auch ein paar Regenschauer und Gewitter möglich. Im Bergland und im Osten weht teils lebhafter Wind. Die höchsten Temperaturen liegen zwischen 25 und 33 Grad.
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0: Meist scheint heute bei strahlend blauem Himmel die Sonne, besonders von Vorarlberg bis Oberösterreich. Im Osten und Süden ziehen zeitweise etwas mehr Wolken durch. Dort kann es am Nachmittag auch vereinzelt Regenschauer oder Gewitter geben. Am ehesten in Osttirol, Kärnten, aber auch in der südlichen Steiermark. Die Temperaturen steigen heute auf sommerliche 25 bis 33 Grad. Und dazu weht zeitweise mäßiger Nordwind.
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0: Meist scheint heute bei strahlend blauem Himmel die Sonne, besonders von Vorarlberg bis Oberösterreich. Im Osten und Süden ziehen zeitweise etwas mehr Wolken durch. Dort kann es am Nachmittag auch vereinzelt Regenschauer oder Gewitter geben. Am ehesten in Osttirol, Kärnten, aber auch in der südlichen Steiermark. Die Temperaturen steigen heute auf sommerliche 25 bis 33 Grad. Und dazu weht zeitweise mäßiger Nordwind.
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0: Mit viel Sonnenschein und heißen Temperaturen geht es weiter in den Nachmittag. Viele sind da im Freibad oder an den Seen. Doch im Osten und Süden tauchen ab und zu auch dichtere Wolken auf und bringen vereinzelt Regenschauer oder Gewitter. Am ehesten in Osttirol, in Kärnten und in der südlichen Steiermark. Die Temperaturen steigen mit der Sonne kräftig an und erreichen 25 bis 33 Grad. Am heißesten wird es von Vorarlberg bis Kärnten.
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Mit viel Sonnenschein und heißen Temperaturen geht es weiter in den Nachmittag. Viele sind da im Freibad oder an den Seen. Doch im Osten und Süden tauchen ab und zu auch dichtere Wolken auf und bringen vereinzelt Regenschauer oder Gewitter. Am ehesten in Osttirol, in Kärnten und in der südlichen Steiermark. Die Temperaturen steigen mit der Sonne kräftig an und erreichen 25 bis 33 Grad. Am heißesten wird es von Vorarlberg bis

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0: Mit viel Sonnenschein und heißen Temperaturen geht es weiter in den Nachmittag. Viele sind da im Freibad oder an den Seen. Doch im Osten und Süden tauchen ab und zu auch dichtere Wolken auf und bringen vereinzelt Regenschauer oder Gewitter. Am ehesten in Osttirol, in Kärnten und in der südlichen Steiermark. Die Temperaturen steigen mit der Sonne kräftig an und erreichen 25 bis 33 Grad. Am heißesten wird es von Vorarlberg bis Kärnten.
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0: Gegen Abend sind im Süden noch einzelne Regenschauer oder Gewitter möglich. Sonst bleibt es meist trocken. Und morgen, da gibt's wieder in weiten Teilen Österreichs Sonnenschein und Badewetter. Im Osten und Süden ziehen zeitweise mehr Wolken durch, es bleibt aber größtenteils trocken. Dazu weht vor allem im Osten und in den Bergen ein lebhafter Nordwestwind. Die Temperaturen erreichen morgen 23 bis 31 Grad. In Osttirol und Kärnten sind sogar bis zu 33 Grad möglich.
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0: Gegen Abend sind im Süden noch einzelne Regenschauer oder Gewitter möglich. Sonst bleibt es meist trocken. Und morgen, da gibt's wieder in weiten Teilen Österreichs Sonnenschein und Badewetter. Im Osten und Süden ziehen zeitweise mehr Wolken durch, es bleibt aber größtenteils trocken. Dazu weht vor allem im Osten und in den Bergen ein lebhafter Nordwestwind. Die Temperaturen erreichen morgen 23 bis 31 Grad. In Osttirol und Kärnten sind sogar bis zu 33 Grad möglich.
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0: Gegen Abend sind im Süden noch einzelne Regenschauer oder Gewitter möglich. Sonst bleibt es meist trocken. Und morgen, da gibt's wieder in weiten Teilen Österreichs Sonnenschein und Badewetter. Im Osten und Süden ziehen zeitweise mehr Wolken durch, es bleibt aber größtenteils trocken. Dazu weht vor allem im Osten und in den Bergen ein lebhafter Nordwestwind. Die Temperaturen erreichen morgen 23 bis 31 Grad. In Osttirol und Kärnten sind sogar bis zu 33 Grad möglich.
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0: Gegen Abend sind im Süden noch einzelne Regenschauer oder Gewitter möglich. Sonst bleibt es meist trocken. Und morgen, da gibt's wieder in weiten Teilen Österreichs Sonnenschein und Badewetter. Im Osten und Süden ziehen zeitweise mehr Wolken durch, es bleibt aber größtenteils trocken. Dazu weht vor allem im Osten und in den Bergen ein lebhafter Nordwestwind. Die Temperaturen erreichen morgen 23 bis 31 Grad. In Osttirol und Kärnten sind sogar bis zu 33 Grad möglich.
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1: Musikalische Chemie lässt sich nicht erzwingen, aber manchmal meint es der Zufall gut mit uns Hörenden, um genau zu sein. Denn als Andy Platz und Sean Lee musikalisch zueinander fanden, entstand etwas, das heute beinahe selbstverständlich klingt. Young Gun Silver Fox. Schon ihr Debütalbum West End Coast traf 2015 ziemlich genau jene Sehnsucht, die viele bis dahin vermutlich gar nicht benennen konnten. Nach Musik, die komplex sein darf, ohne ständig damit anzugeben. Nach Refrains, die sofort sitzen und nach Arrangements, in denen auch beim 10. Durchlauf noch irgendwo eine kleine musikalische Gemeinheit wartet. 2025 erschien mit Pleasure das 5. Studioalbum. Erstmals entstand ein großer Teil der Songs in gemeinsamen Studio-Sessions und genau diese Nähe ist zu hören. Nach Tourneen durch Europa und Nordamerika kommen Young Guns Silver Fox Anfang 2027 nach Österreich. Mit dabei Smith and Little. Am 19. Jänner in Linz, am 20. in Wien und am 21. in Salzburg. Jetzt schon ans nächste Jahr denken und Karten sichern. 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

0: Gegen Abend sind im Süden noch einzelne Regenschauer oder Gewitter möglich. Sonst bleibt es meist trocken. Und morgen, da gibt's wieder in weiten Teilen Österreichs Sonnenschein und Badewetter. Im Osten und Süden ziehen zeitweise mehr Wolken durch, es bleibt aber größtenteils trocken. Dazu weht vor allem im Osten und in den Bergen ein lebhafter Nordwestwind. Die Temperaturen erreichen morgen 23 bis 31 Grad. In Osttirol und Kärnten sind sogar bis zu 33 Grad möglich.
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0: Gegen Abend sind im Süden noch einzelne Regenschauer oder Gewitter möglich. Sonst bleibt es meist trocken. Und morgen, da gibt's wieder in weiten Teilen Österreichs Sonnenschein und Badewetter. Im Osten und Süden ziehen zeitweise mehr Wolken durch, es bleibt aber größtenteils trocken. Dazu weht vor allem im Osten und in den Bergen ein lebhafter Nordwestwind. Die Temperaturen erreichen morgen 23 bis 31 Grad. In Osttirol und Kärnten sind sogar bis zu 33 Grad möglich.
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0: Alright, sind wir schon auf Sendung, Leute? Hallo, Grandma, bist du da? Hallo? Ja,
1: hallo, heute. Hallo,
0: hallo, hallo Februar, hallo Radio Gaga, hier der Newsroom.
1: Hallo Fasching.
0: Ja.
2: Hallo Radio, hallo Welt.
0: Ja.
1: Also hier willkommen bei der Radio Gaga Dennis
3: Spezialsendung.
1: Dennis Spezial.
0: Eine Sondersendung. Sondersendung, weil Niki Bietlich heute ein Geistwesen aus der Südstadt.
1: Ein Mastermind, ein Südstaatler.
2: Immer mehr geredet als gespielt. Hallo Daniel.
0: Ja, ich glaube, du hast recht, als Südstaatler.
1: Ja.
0: Ja.
1: Ja.
0: Ja, das waren harte Zeiten, weil wir mit den Südstaatlern damals noch und in Peck und Boltskirchen.
1: Ja.
0: Das war schlimm. Aber gut,
1: ich kenne nur Bromberg, ne?
0: Bromberg?
1: Ja, so ein Freund, der möchte sich ein bisschen

0: Brom genehmigen. Bromberg im Bromberg. Das ist so Heidelberg, Bromberg und Ekaterinenberg.
1: Kann man sich mehr auf den Sport konzentrieren.
0: Ja, okay, konzentrieren wir uns wieder aufs Tennis. Ja.
2: Zurück zum Tennis.
3: Ja, die Australian Open sind vorbei, es war wieder eine fantastische Show. Das ist es schon schön, dass der Zeitverkehr hat, das ist immer dort in der Nacht und man kann es dann am Vormittag, sieht, man's im,
1: ja, genau.
3: Sieht man die dann rumwetzeln, das ist wunderschön.
0: Darf ich fragen, was ist Australian Open, das haben die für einen Belag?
3: Hartblatt. Hartblatt, ja, das ist eben...
0: Blau?
1: Es gibt Rasen, es gibt Sand und dann gibt es Hardcourts und die gibt es in unterschiedlichen Geschwindigkeiten, die bespielt werden. Und die Australian Open ist eine,
0: das
1: ein, eines von den beiden Hardplatz-Greens.
3: So aber blau ist hier alles Open.
0: 33,
1: die, sind mittlerweile
0: die
1: beide
0: werden
1: blau,
0: unterschiedlich schnell bespielt.
3: Ja, das ist schon... Aber das Wichtigste ist, dass Boris Becker, der psychoanalytische Champion von Deutschland.
0: Der Sigmund Freund unserer Nachbarn.
3: Sigmund Freund. Der mittlerweile wirklich ein riesen Silberrücken geworden ist und spricht große Mantras gelassen aus.
0: Spielt mittlerweile die doppelte Vorhand. Ne?
3: Er spielt die doppelte Vorhand.
0: Doppelten Aufschlag.
3: Er hat auch wieder geheiratet jetzt, habe ich gelesen. Nach seiner war im Gefängnis letztes Jahr in London, leider Gottes. Ja. Der arme Bombe.
0: Wen hat er geheiratet? Der Stefan Edberg.
3: Steffi Edberg. Das Skandinavier, Niki, du willst selber sagen, der skandinavische Tenniskult ist ja ganz was anderes.
1: Ja, das ist interessant, ist auch vorbei eigentlich. Also das geht heutzutage gar nicht mehr so. Was? Dieses Stop-and-Volley-Spiel eines Edbergs und die Gehechterei von einem Bäcker auch. Also das ist ja auch eine Kategorie. Die Bäckerrolle.
0: Ja, das wusste ich ja gar nicht. Ich war gestern ja im Dümmler, da kommen wir nachher noch zum Dümmler.
3: Okay.
0: Und er hat mir erzählt, dass die Schweden früher ganz vorne waren, so wie die Dagestane in der UFC im Moment. Also die sind so, die waren Zeit lang, ging gar nichts ohne Schwedenplatz.
3: Schwedenplatz. Da war auch zur Zeiten von Aha und
0: Oho.
3: Und
0: Ich kann es auch ein IA.
3: Hunting High and Low, oder?
1: Ja, das haben sich dann alles die Schweden und die Amerikaner eine Zeit lang untereinander ausgemacht eigentlich. Spanier, der Carlos Moyer war der Erste, oder?
0: Und die Moira. Gabriela Sabatini, darf man nicht vergessen. Die hat das, ich weiß, Argentinierin. Die hat auch einen Duft rausgebracht.
3: Ja, genau. Er hat einen super Duft gemacht. Ja, ein tolles Duftchen.
0: Argentinische Hüften.
3: Ja. Okay, wir machen jetzt mal richtig Stimmung. Und bis gleich dann mal.
4: Ja.

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1: Ja, lieber Martin.
2: Ja.
1: Ich hab dir gesagt, der Fasching ist vorbei.
2: Ja.
1: Es ist leider jetzt.
2: Sei ehrlich,
1: es ist
2: sei ehrlich. Hast du dir dann Aschermittwochskreuz abgeholt?
1: Natürlich. Ich hab tief in mein Inneres geblickt. Und die Entzogenheit, die Enthaltsamkeit und alles. Ja, der Judgment Day von Radio Gaga. Wir wollen ja, glaube ich, auch einen Award
2: wieder. Du hast professionell abgelenkt. Ich wollte dich gerade fragen, woher das Aschermittwochskreuz kommt, aber du hast.
1: Ja, es ist die Vergänglichkeit.
2: Perfekt das Flüstern, antizipiert.
1: Das Flüstern der Toten hat mich.
2: Elefantenpolka, ja.
1: Elefantenpolka mit. Und ja, der Nordostgrat des Mount Everest ist gepflastert mit Toten, die alle hinauf wollten auf den Everest. 1924, Mallory, der erste Bergsteiger. Und jetzt ist herausgekommen, dass er vielleicht gar nicht am Gipfel war. Man kann das
2: so unter Umständen,
1: ja, er hat einen letzten Brief, wurde von, man geht da hinauf, den Nordostgrat, und rechts und links liegen die verschollenen.
2: Die Kobenzler Erstbesteigung.
1: Ja, die Kobenzler liegen dort so rum.
2: Ohne Spritzer. Spritzer, ja. Trinkgerät, ja.
1: Ja.
2: Hobenzl Erstbesteigung.
1: Ja, wenn du scharf bist, musst du raufgehen.
3: Man muss hin und wieder auf einen Hügel gehen. Das ist notwendig.
1: Wie geht's dir mit deiner Sprungkraft, lieber Niki?
3: Ja, schlecht eigentlich. Das ist alles vorbei. Das ist alles versprungen, ja.
1: Total versprungen.
3: Ja.
1: Aha, okay.
2: Ja.
1: Aber das macht auch nichts, oder?
3: Ich schaue da und dort auf einen Sprung, auf einen Café irgendwo vorbei. Ich sitze den ganzen Tag im Kaffeehaus in Wirklichkeit.
2: Springinkel.
1: Ja, das ist aber kein Dauerzustand, oder?
2: Was? Springinkel?
1: Springinkel? Geht
2: das? Ja, das legt man ab mit, schätze ich sagen, mal mit so ein Viertel.
1: Ja. Ja, nein, bin. Ja. Ja.
2: Oder wann hast du aufgehört, Springinkel zu sein?
1: Ja, keine Ahnung. Das ist irgendwie.
2: Oder wann hast du das Springinkel abgelegt?
1: Kommt immer wieder. Aber irgendwie, ja, so, wie ich mein erstes Radl gekriegt habe, habe ich mir eingebildet, ich bin jetzt bei Easy Rider.
2: Ja, du bist eigentlich
1: Easy Rider.
2: So ein Bonanza-Bike-Typ.
1: Ja, ich bin ein Bonanza, genau. Mit Ochsenlenker und hinten so einem Fuchsschweif. Ja?
2: Und Dreigangschaltung.
1: Ja, Torpedo, innen Dreigangschaltung, bitte.
2: Und Folgetonhorn.
1: Folgetonhorn ist sowieso klar. Ja, aber ich meine, die können nicht alles so. Können nicht alle solche Springinkel sein.
2: Kannst du bitte unserem Gast Fragen stellen?
1: Es geht nicht nur um dich. Lieber Gast,

0: geht eigentlich um dich.
1: Und, es geht um uns alle.
0: Gehen wir noch mal zurück in die heiße Tenniswelt. Und
2: was machst du sonst außer Tennis spielen?
1: Eigentlich nur im Kaffeehaus sitzen und da frage ich den Martin dann alle heiligen Zeiten, ob er mitkommt auf einen Kaffee und wir legen das eigentlich so an, auch dieses Interview da jetzt.
0: Also das ist der besagte Club Dümmler.
1: Genau, nein, ja. Auch. Also das ist eigentlich Kaffee Dümmler. Ich wollte immer ein Kaffeehaus bauen,
0: ja.
1: Mit Stoffen, dass die Akustik gedämpft ist und du solche Schmähs machen kannst, wie Lautsprecher hinter den Vorhängen zu platzieren, dass du die nicht siehst und so ein klangimmersives Erlebnis entsteht dort.
0: Geheim, ja. Lautsprecher.
1: Genau, richtig. Ja. Weil in jedem Lokal siehst du eigentlich die Lautsprecher, wenn es welche gibt. Ich habe noch nie ein Lokal gesehen, wo also die versteckt sind.
0: Man weiß nicht, woher das kommt. Das
1: genau, man weiß nicht, woher der Klang kommt. Ja. Das war das Allerwichtigste.
2: Ja, Vieh eigentlich. War noch nie meine Stärke. Ja. Ja, deswegen schwenke ich kurz ein bisschen rum. Das habe ich vergessen, ne?
0: Nein, aber das
2: Dümmler ist ja eigentlich eine Delfinart. Sag uns,
1: auch,
2: wo,
1: ja.
2: Wo, kommt der, wo kommt der Name Dümmler her? Ich habe da was zugezwitschert bekommen von ein paar.
0: Sind das nicht Cousins Tom. Von den Yellowfins?
2: Na,
0: von den Tunas?
2: Das ist so eine Wiener.
1: Bitte. Es ist eine Wiener Taubenart. Der Tümmler mit T ist nicht nur eine Delfin, sondern auch eine Wiener Taubenart tatsächlich.
2: Das ist die gemeine Wiener Flugratte Taube.
1: Ja, es sind polarisierende Tiere, Tauben.
0: Garstig sind es die Tauben, oder?
3: Ja, geht's, oder?
1: Na, die Liebesvögel.
0: Okay. Na gut, sollen wir.
2: Taubenkugel, ja.
0: Ah ja, genau, Taubendisco. Oh Gott. Mein Gott, also DJ Elefant,
2: Shoutout.
0: Rette uns in die Fastenzeit.
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0: Heavy on the Bacon war das für eine tolle, tolle Musikstück, finde ich. Ran an den Speck heißt das so.
1: Was ist das für eine Sprache? Verstehe.
0: Heavy on the Bacon, das ist ein, das kommt aus, glaube ich, ist schottisch.
2: Stimmungsvoll.
0: Ja, ja, ich glaube schon. Naja.
1: Naja,
0: okay, auf jeden Fall. Naja, okay.
1: Das war auch schon mal besser in Form. Ich meine,
0: stimmt.
1: Nicht gehässig sein, aber
0: ja, na gut. Ist heute ein bisschen holprig.
1: Wieder zurück zu unserem Gast, Niki.
2: Danke, Martin.
0: Scheinbar, so kann man nicht arbeiten. Das muss ich jetzt mal ehrlich sagen.
1: Ja, ja, also, du bist ja auch ziemlich musikaffin. Sag mal, wie schafft man diese beidhändige Rückhand Musik und Sport, wie kam es dazu? Oder ja, wie war dein Zugang zu
2: allem Möglichen, oder? Naja, es dreht sich alles. Also es geht alles um Drive, um Topspin, Vorhand, Rückhand, Topspin, volle Post, und so braucht es auch bei der Musik.
0: Anticipation,
2: es braucht ein Klangerlebnis, was sich hineinsaugt irgendwie, oder?
0: Na voll, aber immersiv. Wenn man die Lautsprecher nicht sieht, dann sind ja alle komplett verunsichert.
1: Es gibt diesen Spruch, die Welt ist ein Tennisball, kennst du den?
0: Ja, das glaub ich voll.
1: Die Welt ist klein, ich werde dich noch erwischen.
0: Ja, und die Welt hat auch Topspin genug bekommen. Ja. Dieser Club, wäre das nicht auch eine Möglichkeit so für, also dass du dort Konferenzen veranstaltest, zum Beispiel über die Entsorgung von rostenden russischen U-Booten? Da kümmert sich zum Beispiel zurzeit niemand, das ist allen völlig egal. Die rosten vor sich hin, strahlen vor sich hin. Man spricht auch vom strahlenden Erbe der russischen U-Boote. Könntest du dir vorstellen, dass du da auch einen kleinen Konferenzclub mal einberufst?
2: Na, ich glaube schon. Also mein Lokal besteht ja in Wirklichkeit nur aus Stoffen. Das ist ein Zelt, das kann wandern, und das hat auch eine gewisse Halbwertszeit. Und je mehr das belebt wird dort, umso mehr zersetzen sich die Stoffe auch.
0: Ja.
2: Und es wird mit den U-Booten irgendwie.
1: Karam Mustafa, ja.
0: Ja.
2: Aber das können wir schon lösen dort, sicher.
1: Bipolar besetzt.

0: Zelt.
1: Ihr moderiert das
2: warum,
1: dann.
2: Warum sagst du immer Zelt?
0: Zelt in der
1: Weil es wirklich ein Zelt ist. Also das Lokal ist ein Zelt.
2: Eine Indianerwohnung. Ein Biwak ist richtig. Eine Tannenschonung oder eine Indianerwohnung.
0: Da, oder ein Schwitzzelt, das kenne ich auch, ja.
2: Ah ja, genau, Sweat Lodge. Sweat Lodge! Da geht man rein und findet sich selber und schwitzt sich mal alles raus.
0: Und schlägt mal über einen Quaxi.
1: Es geht heiß her, es ist eine Zeltsauna.
2: Und weg ist es. Schleck und weg.
1: Schleck und weg.
2: Ja. Okay, na, aber das finde ich toll. Ich stelle mir das so vor wie bei Schirmschau und Melone. So, also wirklich so britische Geheimclubs, wo Dinge verhandelt werden und plötzlich sich einer aus dem hinterm Vorhang per Funk meldet und der Unbekannte schaltet sich ein.
1: Hervortritt.
2: Aus dem Jenseits. Ja, hervortritt, richtig. Ja, da könnte, ich glaube, Grant McGranditz wäre ein idealer Moderator auch für seine Konferenz, für das rostende, strahlende Erbe, oder?
0: Club of Rome, ja.
2: Ja, Club of Rome, richtig. Ja.
0: Nein, ich finde das für gut. Für unsere Zuhörer da draußen, das ist da, Club of Rome halt, ja.
2: Ja, Voltila Disco Dance, das ist eine Disco-Gruppe zu Johannes Paul II. Haben sich die formiert in Rom, die gibt es heute noch, Voltila Disco Dance. Die könnten wir auch mal einladen, finde ich, als Gäste.
1: Akustischer Auftritt vielleicht.
2: Okay, aber das war toll. Jetzt die Schwebemusik von DJ Elefant, finde ich, passt sehr schön zur Verstrahlung auch. Wir machen jetzt einfach weiter.
0: Ja, in der Fastenzeit. Du musst auch die Musik mager bleiben.
2: Ja, mager, mager Milch. Mager, mager, mager.
1: Muss ich drüber tauchen irgendwie.
2: Ja. Also, cool bleiben.
0: Awesome.
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0: Ja, Electronic Funk. Boah, Electronic Funk. Ja, Electronic Funk, wir haben gerade eine Meldung reingekriegt aus dem Newsroom. Ja. Der größte Eisberg, den es zurzeit gibt weltweit, A23. Er ist seit 1986 unterwegs. 4000 Quadratkilometer groß. Und er war jetzt monatelang, hat er sich um seine eigene Achse in einem Wasserwirbel gedreht. Und schwimmt jetzt langsam weiter Richtung Südgeorgien in wärmere Gefilde. Das,
1: ja, Boris Becker.
0: Das ist A23, das der ist größte Eisberg. Ja, aber er ist natürlich, der hat viel mit Boris Becker zu tun.
1: Ich finde, ja, das sind eigentlich die Boris Becker-Inseln.
0: Die sind höchstwahrscheinlich sind das britische Inseln in Südgeorgien. Das sind damit gemeint, glaube ich. Wärmer ist weiß. Schrecklich, das ist echt
1: irgendwie.
0: Aber das ist schon hart irgendwie. Da ist seit 1986 schwimmt der da rum. A23. Was sagt ihr dazu? Ja, hey, Gaga, die, Publikum.
1: Die A2, die A23, die Südostangente, ne?
0: Bingo! Das war die Rätselfrage. Du warst mal ganz on top wieder. Hey. Richtig. Das ist unsere Autofahrer-Unterwegs-Frage für die Fastenfahrer. Ja, okay. Ja, oh. Super,
1: Tannenbaum.
0: Super, super. Bravo.
1: Ja. O Tannenbaum, O Tannenberg, wie deutsch sind meine Ritter. Das war jetzt sehr schlau, aber das kommt dann eh auch ins Buch.
0: Das war top. Danke, wir haben die Frage wirklich, wir haben das Rätsel gelöst. Das finde ich total stark. Na,
2: das sind Rallys.
1: Bei Tannenberg war ja die Schlacht vom deutschen Ritterorden. Tannenberg?
0: Ja. Tannenbergplatz.
1: Ja, wo dann, ja.
0: Was sind da nicht diese,
1: sich der polnische Nationalmythos, der litauische, sich dann gegründet hat.
0: Wirklich?
1: Oh, Tannenberg, die Schlacht bei Tannenberg.
0: Okay. Wow.
1: Deutsche Ritterorden gegen die Wingen, die Flügelhusaren, ja.
0: Okay. Flügelhorn-Husaren. Die gibt's auch, also Flügelhorn. Aber da gibt's so Flaktürme am Tannenbergplatz. Diese Monster-Dinger, oder? Tannenbergplatz, 3. Bezirk.
2: Ja, der gut, Park.
0: Der Park, ja. Es ist ein Mini-Park, ein kleiner.
2: Richtig.
0: Mit einer Meierei. Gibt's Joghurt zum Entgiften. Fufu. Na gut, Electronic Funk hat uns gut weitergeholfen. Wir machen weiter. Wir machen weiter und es gibt keine neue Musik. Wir bleiben dran.
1: DJ Elefant ist
0: leider. Hat eine Einberufung bekommen. Ja. Er musste kurz mal staubsaugen.
1: Wie kleine Elefanten.
0: Ja.
2: Wegtrompetet.
0: Ja, das muss sein. Er ist ein fleißiger Kerl. Er hilft immer im Haushalt mit. Ja. Ja. Aber jetzt ist er back und wir haben ihn
1: DJ
0: wieder.
1: DJ Elefant, ja!
0: Hey! Gewinn! Ja, es schaut schon wieder viel besser aus. Das ist kein Vergleich. Wir bleiben noch ganz kurz in diesem Fasten-Funk-Modus.
2: Schwebezustand.
0: You see yellow, you see red, you see blue, you see green. 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Electric Funk. Hey, Electronic. Electronic Funk. Du musst ja nicht mal aufregen hier, ne? Mal ganz ruhig bleiben. Niki, was sagst du?
2: Es geht um die Resonanz und das ist Resonanz. Es ist richtig. Wundervoll.
0: Danke dir, das war ein wunderschönes Abschlussstatement.

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0: wär's mit einem Rum-Koko? Das ist eine Spezialität der Costa Verde.
1: Ich will keinen Rum-Koko. Wenn ich einen wollte, würde ich mir selber einen machen. Muchachos, ayuden a las señoras con las maletas.
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3: Leider. Ja, leider. Flying Pickets.
4: Es wird eine Auferstehung geben.
3: Von den Flying Pickets.
4: Ja, sie werden uns geleiten.
3: Das große
4: zum Tag
3: Comeback.
4: Der Auferstehung. Aber es gibt eine ganz tolle neue, auch die hat, glaube ich, auch einen Nachtclub, so wie du, eine Geschmacksforscherin. Ja. Ja, das ist ein toller, Katrin Ohler. Kannst du die, könnten wir auch mal einladen zu dir.
5: Interessant, ja, ein Tasting machen.
4: Ein Tasting mit der machen, ja. Und die versucht, die Leute runterzukriegen von der Dubai-Schokolade. Es gibt jetzt so wahnsinnig viele wirklich arme Leute, die nicht mehr loskommen davon. Die sind komplett fix und fertig. Dubai-Schokolade.
3: Ist das sowas wie die Panzerschokolade?
4: Das ist, kommt aus der guten alten Tradition.
5: Romzuckerl.
4: Ja. Genau. Naja, auf jeden Fall. Ja, man schmeckt ja nicht nur mit der Zunge, nicht? Sagt sie, die gute Katrin. Sondern? Auch mit der Nase.
3: Ja.
4: Geschmackspapillen und dann aber der wahre Geschmack entsteht durch die Nase eigentlich. Ja, und da hat Katrin Ohler jetzt ein neues Programm, weg von der Dubai-Schokolade, und zwar nach Ostern. Geht's dann los mit den, gibt's da Kurse und so. Wir werden das weiter verfolgen. Grindmann, was sagst du?
3: Ja, sicher.
5: Nein, es ist interessant, man muss sich fernhalten von sowas.
3: Breck ist für das Volk.
4: Ja, schön. Die hat das angechunkt von den Emiraten. Emirates.
3: Ja.
4: Emirates Dope ist das.
3: Breck, oder? Breck ist, oder wie ist das?
4: Folie?
3: Trockenfutter für das Volk.
4: Ja.
5: Ja. Das ist großes Tennis.
4: Das ist großes Tennis.
3: Ja.
4: Ja, das stimmt.
3: Das sind starke Worte zum Abschied.
4: Ja. Aber wie heißen diese Punkte, die dann ein Match entscheiden? Da gibt es auch so ganz wichtige Punkte.
3: Die Big Points.
4: Ja. Die Big Point, das war der Big Point. Ja, Leute.
3: Advantage Server.
4: Yes.
5: Auch in einem Match, was man gewinnt, verliert man die Hälfte der Punkte. Ja.
4: Und warum sagen die immer Dirty Love?
5: Das
4: 15 Love, Dirty Love.
5: Ach so, ja, das
4: sind schon.
5: Das kommt Schweine aus diesen feinen irgendwie. Englischen Zeiten irgendwie.
3: Ja, weil die Balljungen auf Türkei sind, ganz einfach.
4: Die waren schon damals auf Dubai.
5: Wenn man keinen Punkt gemacht hat, hat man wenigstens Love. Ja.
4: Dirty Love! Okay.
3: Ja.
4: Aber schön war es wieder mal, Leute. Ich mache
3: schönen Samstagabend.
4: Ja.
3: Geht's ins Goodmans?
4: Und dann zum Dümmler.
3: Du. Ja.
4: Und dann noch,
5: bitte nicht.
4: Dann später noch zu Dümmler. Na, danke, Niki, für deinen Besuch.
5: Ja, sehr gerne.
4: Schauen wir das unbedingt mal an.
3: Ja.
4: Macht es gut.
5: Say hi. Beste.
4: Say hello. Say shalom.
3: Goodbye.
4: Bye bye.
3: Bye bye.
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4: Thanks, Carl.

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